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Test von DM6M mobil. Wunderbar, Relais kommt an. Bitte nochmal. Okay, Testende DM6M.

hier ist nochmal Delta Oscar 8 Mobil. Ich möchte gern den Christoph in Eswähler herzlich grüßen, der jetzt gerade zu

0: Dann sage ich mal wunderschönen guten Tag, Günther, DR9 DPA, der Peter in Dortmund hier.
1: Ja, hallo Peter, ja, hier ist Theo Hass gewesen, das heißt mobil, bei schönem warmen Wetter.
0: Oh, da muss ich dich jetzt neidisch machen, aber ich sitze jetzt hier auf dem Balkon, hab die Füße im kalten Wasser, ne, und sitze unterm Sonnenschirm mit dem Ventilator, da hält man's aus.
1: Ah, das kann ich mir gut vorstellen, das hätte ich jetzt auch gerne, ne. Die leider ist das bei mir wieder anders, ne. Gestern 12 Stunden, war auch nett, war auch schön warm, und heute, ja, spät, ne, auch schön. So, ja. Von der Tageszeit sehr schön, kann man am besten arbeiten, wenn es so heiß ist. Man kann es aber leider nicht aussuchen, Peter.
0: Ja, was soll ich dir sagen, ne? Das ist ja auch ja mein Wetter gewesen, ne? Hochkonjunktur, als Dachdecker liebst du die Sonne, ne? Ja, ich bin ja sowieso so ein Freiluftfanatiker, ne? Deswegen habe ich hier auch alles jetzt hier Mobilgerät auf dem Balkon gebaut, ne? Habe ich jetzt hier meine FTM 400 hingebastelt und noch ein 11-Meter-Gerät, so dass ich nicht immer reingehen muss. Da kann ich jetzt bequem hier aus meinem Liegestuhl auch ein bisschen hier funken, aber das ist echt klasse.
1: Das kann ich mir gut vorstellen. Als Dachdecker, das ist ja noch schlimmer, ne? Dann bist du auf dem Dach am Rumtun, dann bist du voll der Sonne ausgesetzt. Oh. Die heißen Dachpfannen. Oh, das ist ja grausam gewesen.
0: Ja, das sage ich dir, ne? Und wenn er dann noch Flachdach machen muss und hast noch mit 100 Grad den Brenner an den Füßen an, dann wird's richtig warm. Deswegen haben sich die Leute immer kaputt gelacht, wo ich gesagt habe, das Wichtigste, was ein Dachdecker braucht, oben um Dach, das Erste, was immer hochkommt, bevor Strom hochkommt, immer ist ein Wasserschlauch, ne? Und ja, weil wenn du dich da nicht zwischendurch da absprengen kannst, ne, dann kriegst du da irgendwann Glüse da oben weg, ne, das sag ich dir. Nee, aber wie gesagt, ich sitz gerne an der Luft, ne, egal was für ein Wetter, ob Winter oder Sommer, ne, ich bin da so weit wie es geht, sehr viel draußen, ne, und wie gesagt, da Freiluftfanatiker, ne, und ja, jetzt habe ich auch alles mobil hier, wie gesagt, aufgebaut. Und kann jetzt hier auch ein bisschen Betrieb machen, brauche nicht immer reinrennen. Und kann jetzt hier, wie gesagt, bequem vom Balkon aus hier alles machen, ne? Das ist sehr schön.
1: Ja, Peter, du wirst jetzt lachen. Mein Hund, der liebt auch die freie Luft, ne? Also ist auch sehr gerne draußen. Klar, jetzt bei hohen Temperaturen geht das nicht. Aber wenn es geht, ist den ganzen Tag im Garten, ne? Also wenn meine Schwiegereltern zum Beispiel in Urlaub sind, dann und sie sind zu Hause, dann ist der ganze Tag im Garten, ne? Da will er ja nicht mehr reinkommen, so. Ist ja immer schon dunkel draußen, ist ja witzig, langsam mal reinkommen. Nö. Also der liebt auch die Natur, ne? Also der ist immer gerne draußen als in der Wohnung, ne? Und bei dir war das ja halt so, du hast ja immer draußen gearbeitet.
0: Ja, genau, ne? Ich liebe also, wie gesagt, die frohe Natur, ne? Ja, unsere Katze, die liegt ja auch unterm Ventilator immer auf dem kalten Beton und schnarcht ja sich auch ein zurecht, ne? Ja, der ist das auch ganz angenehm, die kühle Luft hier, ne? Ich habe da jetzt extra so ein feuchtes Geschirrhandtuch vorgehangen vor dem Ventilator, dann kriegst du wenigstens ein bisschen kalte Luft ab, weil so die warme Luft bringt ja auch nichts, ne? Ja, das ist hier, wie gesagt, ganz angenehm. Da kann man es aushalten hier. Kaltes Getränk, läuft alles hier.
1: Gerade jetzt auch in deiner Situation, ne? Du bist ja auch besonders gefährdet. Und das darf man einfach nicht vergessen, ne? Und ich vergesse das auch nicht. Damals, 2003, hat man einen Jahrhundertsommer oder sogenannte Jahrhundertsommer. Aber extrem heiß, und da hatte ich auch durch, ja, immer spätig gearbeitet und so, ja, da war das Immunsystem kaputt bei mir, ne? Da hatte ich eine Gehirnentzündung. Da habe ich über 14 Tage stationär im Krankenhaus Antibiotika bekommen, ne? Hochdosiert. Ja, also war schon nicht lustig, ne? Und ich passe jetzt noch mehr auf, ehrlich, wenn ich merke, geht nicht, mir egal, was der neue Meister da sagt, er hat da einfach kein Recht. Ich stehe als behinderter Mensch ein bisschen mehr zu wie ein gesunder Mensch. weil wir halt eingeschränkt sind. Ja, das darf man nicht vergessen. Und wenn das nicht geht, im schlimmsten Fall gehe ich nach Hause. Lass ich mich krank schreiben, dann ist das so.
0: Ja, auf alle Fälle. Ne? Das ist für Herzpatienten ist das natürlich hier und Kreislaufpatienten ist das nicht das richtige Wetter. Ne? Ich merke das ja selber, aber ich versuche mir das hier so bequem wie möglich und so einfach wie möglich zu machen, weil ja in der Wohnung geht ja gar kein Luftzug irgendwie. Und wir haben ja schon alle Vorhänge zu, dass hier ja alles dicht ist, aber wie gesagt, ich sitze da doch lieber am Balkon, ne, und genieße da so, da siehst du auch mal wieder hin und wieder ein, ne? Kannst mal winken oder was. Und ja, wie gesagt, ich sitze da ja fast den ganzen Tag oder ganze Nacht auch am Balkon, ne? Ist schon sehr angenehm. Ja, aber ich will dir jetzt nicht vorjammern, wie gut es mir geht hier am Balkon, wenn du da im heißen Auto sitzt. Aber das ist ja auch nicht richtig, ne, gut.
1: Im Auto habe ich ja Klimaanlage, das ist dann nicht das Thema, ne? Was mich schnell wieder erwartet. Gestern war auch sehr anstrengend, ne? Ist gut gelaufen, ne? Aber die Temperaturbelastung ist noch ganz schön. Ne? Also mit zunehmendem Alter merkt man das auch stärker als die junge Menschen. Und wie ich schon sagte, wenn das nicht geht, dann einfach nur dieser eine Schritt, ne? Ich will da nicht mehr hin, dass ich da irgendwie ein Krankenhaus lande deswegen, ne? Weil der Immunsystem kaputt war und die haben mich damals sogar auf AIDS getestet, ne? Haben natürlich gefragt, ne? Ob wir dürfen. Ja, aber

0: vollkommen recht, Herr Günther, ne? Da muss man höllisch aufpassen, ne? Und ja, wie gesagt, bei diesen ganzen OPs, wenn du dann auch noch Bluttransfusion bekommst, ne, dann muss man ja auch aufpassen, ob das immer alles sauber und okay ist, ne? Das ist alles so eine Sache, ne? Aber ich lasse da mal unseren Josef rein. Josef, das Mikrofon zu dir. Hier ist DR9DPA, der Peter in Dortmund im Gespräch mit dem Günther. DO8GW. Mikrofon zu dir, Josef.
1: Ja, das freut mich doch, nicht? Du bist ja wie so ein Experte, der liegt dann in der Sonne und lässt sich das ein Schicht geben und dann sagt er, er ist sehr schwarz. So, das ist auch nicht schlecht. Du musst dich in die Gießkanne nehmen, eine Karotte, Wasser rein und dann über den Kopf schütten. Aber wenn die Nacht bei uns und was runter die Nacht wird, da kann ich nicht verantworten. Nein.
0: Da muss ich mich jetzt aber hier festhalten vor Lachen, aber du hast ja hier Ideen, ne? Ja, klasse. Ja, Günther, was sagst du dazu?
2: Ja, ja, der Josef hat mir so eine große Fantasie, sagen wir mal so, ne? Ja, wir werden das schon schaukeln. Peter, pass auf dich auf. Ja, du bist ja besonders gefährdet, dass nichts passiert, ne? Jedenfalls klappt es mit deinem Hintermast aus. Und erst mal nach draußen gehen, wenn etwas abgekühlt ist. So, seid aber nicht böse. Ich habe schon eingeparkt. Ich muss noch über die Brücke laufen und so weiter. Die Kollegen möchten auch abgelöst werden und möchte ich alles in Ruhe machen wollen. Und dann melde ich mich raus. Euch beiden noch einen schönen Tag. Der Mikrofon nach Neuss. Josef, bitteschön.
1: Ja, Jus, also wieder mal wieder einig heute, nicht? Ja. Na Jus, lass es so gut gehen, nicht? Kein bisschen auf den Moment, noch dauern, Punkte über die Handpunkte und ja. Etwas Winter als der Tag, viel Spaß und Robby, rein zu dir mal tot.
0: Ja, Günther, sag ich auch, ruhige Geschichte aus Dortmund, dann hören wir uns heute Abend. 73.
1: Ja, bitte, Sie auch noch. Und schönen Tag. Hier ist das Balkon, nicht? Und guck, dass ihr da klar kommt, nicht? Und dass die Tür bleibt. Und ja, alles klar. 73, ja, ach doch.
0: Alles klar, Josef, wir hören uns bis später.
1: Tschüss.
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0: Ja, wunderschönen guten Tag, Jürgen.
3: Jawohl, hallo. Ich wollte nur mal kundgeben, ich habe es also am Samstag endlich mal geschafft, also zum O52 rüber zu fahren und ich habe da erstmal einen Antrag auf Gastmitgliedschaft im DAEC abgegeben. Also sage ich das einfach mal, ich werde wohl demnächst dem Oscar 52 angehören.
0: Oh, das freut mich zu hören, Jürgen. Das ist ja schön, ne? Das ist eine klasse Sache. Ja, ich konnte leider am Samstag nicht. Mich hat es hier, wie gesagt, wieder komplett aus der Bahn geworfen irgendwie. Ich war da gar nicht mobil irgendwie und ja, das ist Mist, wenn du irgendwie nicht tauchen kannst. Aber schön, dass du alleine den Weg hingefunden hast und ja, wie gesagt, da ist ja samstags immer einer. Und ja, wie gesagt, da wird man ja immer herzlich aufgenommen. Kaffee gibt es ja auch immer am Bockhürstchen, ne? Ja, wird man gut versorgt.
3: Ja, ich habe uns direkt auch nochmal da angetroffen, ne? Aber an dem Tag, da war da richtig Remi-Demi, weil da unten war so eine Veranstaltung vom Shanty-Core, also das hast du nicht ausgehalten, aber das war dermaßen laut, das glaubst du gar nicht.
0: So, hatten die wieder ihre Party da unten, ja, ja, dann geben die da richtig Gas unten, ne? Dann wird das auch ein funkfreier Nachmittag da einmal im Jahr, ne? Das stimmt. Also ich habe die einmal miterlebt, ne? Also wenn die da richtig Gas aufdrehen, ne? Dann hältst du das da in dem Raum gar nicht aus, ne? Also und ich habe schon Hörgeräte ausgemacht irgendwie, ne? Und das war trotzdem laut.
3: Ja, genauso ist mir auch ergangen. Also ich habe es auch nur eine halbe Stunde ausgehalten, weil du konntest dich wirklich nur mit Mühe und Not unterhalten. Ne? Da hast du gar nicht mehr verstanden, was der Ball immer gesagt hat. Und hat ja, hab ich nicht verstanden. Haben wir das mal beschränkt auf eine halbe Stunde, ja, und den Rest, den lasse ich auf mich zukommen.

0: Mal da würde ich öfter mal jetzt am Samstag den Weg dahin finden.
1: Ja, klasse, ne? Das hört sich auf alle Fälle gut an. Vor allen Dingen hat es ja dann ja auch nicht so eine weite Anreise, ne? Und ich ja auch nicht hier, ne? Ich wie gesagt, ich wohne ja hier im Tal unten da hier im Barup, wo die Kartbahn ist.
0: Ja, stimmt, das war ich. Ich hatte mich immer mal nachgeguckt, ne? Weil da war ich im Aldi im Barup und da habe ich dich auch nicht anfunken wollen, ob wir uns mal sehen, aber da warst du ausnahmsweise gerade mal nicht QRV.
1: Ja, QRV bin ich eigentlich immer, ne? Nur ich habe nicht immer die Möglichkeit, hier ans Mikrofon zu gehen, obwohl ich jetzt schon hier überall irgendwie so eine Kiste installiert habe, in jeder Ecke so ziemlich, ne? Aber ja, wie gesagt, wenn ich hier die Infusionen kriege oder was, muss ich dann doch liegen, ne? Und ja, da funke ich dann mal nicht, ne? Aber sonst kann man sagen, bin ich eigentlich hier zu 90% hier QRV immer, weil ich schalte meine Geräte hier eigentlich nie aus.
0: Ach, ich weiß das auch nicht. Wie gesagt, ich habe hier neben der Couch einen Eton 578 stehen. Es läuft eigentlich normalerweise immer mit hier auf dem Dortmunder Repeater und dann habe ich den 0PS DMR aufgeschaltet auf der CG NRW.
1: Ja, die läuft bei mir auch ständig durch, ne? Ich bin ja da auch digital unterwegs, ne? Zwar mehr hörenderweise, wenn ich ehrlich bin, weil wir haben da so eine eigene Talkgroup und da melde ich mich eigentlich nur rein, wenn da von denen da irgendwie einer ruft. Ansonsten, wie gesagt, ja, hier auf dem Relais kriegt man mich eigentlich immer.
0: Ja, ich habe ja gesehen, außer der UV hat ja auch eine eigene DMR-Talkgroup, ne?
1: Ja, richtig, ne? Ja, ja, da und ja, die haben ja auch eine hohe Frequenz auch noch, ne? Also wie gesagt, aber der OV da, der ist schon ganz klasse, ne? Die machen da auch sehr viel und helfen da auch und ja, wie gesagt, ich wünsche jedenfalls viel Spaß da.
0: Jo, alles klar. Da muss ich nur mal kurz Bescheid sagen, jetzt kommt doch gleich meine Frau, dann gibt es ein bisschen Mittagessen. Dann fahren wir runter in unser zweites Haus, also von Seiten der verstorbenen Schwiegereltern. Da haben wir noch ein Haus, da wohnt mein Sohn. Da müssen wir den Sperrmüll raustragen. Ja, und zur Belohnung geht's dann gleich ab in den Pool.
1: Ja, da hast du ja einen grundstrukturierten Plan für heute Mittag, ne? Ja, dann mach langsam bei der Hitze, ne? Alles klar, aber dann würde ich sagen, du weißt ja, wenn der Hai kommt, das hörst du ja an der Musik, ne? Alles klar, Jürgen. Dann sag ich mal bis später. 73 hier. DR9 DPA weiterhin standby.
0: Hey, Jürgen, alles klar. Nummer 73 und ciao, ciao. Delta November 9, November in Jagolf.

0: Ah, so. Hier ist die 9 DAB Portable, DL1 Kilo Hotel Sierra, DG 9 DAB Portable.
1: Delta Mike 1 Papa Bravo, das war's.

0: Station hier reingerufen hat. Jetzt hält der Mike einfach warm, hört mal. Natürlich schön. Aber geht natürlich nur, dass ich das nicht so gut. So sieht's aus, ne? Aber da arbeiten wir dran, ne? Die Klimaerwärmung kommt und noch ist es nicht so weit, dass ich meine, da hängen über zwei Orangen dran, die muss ich auch bald ernten.
1: Ach, der Hans Wilhelm ist da, grüß dich. Hier ist Delta aus der 3 Yankee Zulu.
0: Ich habe auch noch nicht den Rufzeit von dem OM da, ne? Gib nochmal Delta Mike 1 von Oahu. Hör nochmal.
1: Ja, das, ich habe den aber erkannt. Das war der Hans Wille mit seinem Rufzeit. Den habe ich jetzt leider auch nicht auf dem Schirm. Aber den kenne ich.
0: Tschüss. Was ist er jetzt? Na gut, die Kinder wieder im Hintergrund. Genau, der ist am Mike 1 von Oahu. Gut, tschüss.

0: Guten Tag, hier ist Delta November 9, Sierra Alpha. Alpha, Mike Quartale.
1: Ja, grüß dich Samuel, hier von Delta November 9, Sierra Mike. Deine Grüß.
0: Marco, ja, ich bin Quartale, weil ich ein bisschen draußen unterwegs bei dem heißen Wetter, ja. Aber ich finde, draußen ist es besser als drin. Drin schwitze ich mich zu Tode. Draußen. Und wie geht's dir so?
1: Ja, so weit gut, ne? Ich meine, ich habe jetzt hier, hat eine Dachgeschosswohnung. Ich meine, ohne, wir haben uns jetzt die Klimaanlage geholt, der ist nicht anders, ne? Und dann schlau ausreißen. Ja, das ist ganz gut. So. Ja, ansonsten so weit alles okay, ne?
0: Kann es sein, dass deine Akkus leer sind oder so? Du hattest jetzt eine komische Modulation, muss ich sagen. Also kann man alles über.
1: Die Akkus sind eigentlich gut. Ich kann alles hier bleiben mit zwei meiner Rede.
0: Na gut, das ist dann die Klimaanlage. Du bist dann zu sehr in diesem Wind drin. Da, fällst du manchmal immer wieder ab, wie als wenn du im Helikopter drin wärst.
2: Kann ich bestätigen.
0: Nee, funktioniert leider nicht. Du müsstest vielleicht die Klimaanlage so ausrichten, dass du, dass der Wind nicht lässt, weil anders, wird eine Kommunikation ein bisschen schwierig sein.
1: Aber darum ist es so.
0: Ja, ich komme auch gleich wieder. Ich muss kurz noch in den Kopf gehen und damit schreibe ich der Kuh auf. Hier ist der Sender, was man eigentlich hier hat.

0: FT 897, ja, und das funktioniert ganz gut. Ausgangsleistung Festeisen hier im Moment 17,3 Watt bis zum Umsetzer nach Dortmund. Dortmund ist Luftlinie ungefähr 30 Kilometer weg von hier. Ja, okay, alles klar, ne? Also momentan ist das wieder abgehakt von deiner Seite aus, aber das ist wahrscheinlich doch irgendwie so der Temperatur geschuldet. Okay, ich bin auch wieder im Hintergrund, hier am Ende ist Delta Golf 90, Alpha Golf im Test. Delta November 9, Sierra Mike hier, oder SAM, weiß ich jetzt nicht genau, ob ich genau hingehört. Hier ist Delta Golf 9, Echo Alpha Golf.
1: Delta Golf 9, Echo Alpha Golf, hier ist Delta November 9, Sierra Alpha Mike Portable, genau richtig. Name Samuel Kutter in Bonn, gerade hier zu Fuß ein bisschen draußen unterwegs, ein paar Erledigungen erledigen. Mikrofon zurück zu dir.
0: Ja, danke schön. Ich weiß nicht, ob du das vorhin mitbekommen hast, die Vorstellung. Ich mache nochmal ganz kurz. SC897. Im Moment 3 Watt Ausgangsleistung. Und das hier ist eine Atlas-Antenne, die von dem 897 gespeist wird. Ja, also auch sozusagen so eine motorische Antenne, die von 70 cm über 2 Meter und 40 bis 10 Meter geht. Und das sind hier so im Moment meine Spielsachen. Ich habe auch noch was anderes hier, aber das war mal ein Moment. Ja, gut, dann Grüße nach Bonn hier aus Essen. Name ist Klaus mit C, aber macht ja nichts. GOK Lima 040.
1: Ja, Klaus, kann man gut an hier. Ja, deine Antenne hört sich interessant an. Wenn die so eine Dualband-Antenne ist, die auch das Kurzwellenband abdeckt, einiges, ja, muss ich ja sagen, dann brauchst du ja keine andere Antenne nehmen, wenn du auf die Quelle willst. Dann kannst du alles von einer Antenne machen, das hört sich ja interessant an. Geräte, was ich habe zu Hause, ist ein IC705. Habe ich noch zu Hause. Und weil ich da ein bisschen auch Antennen gestellt, ich bin jetzt bei mir alles nur auf Magnetfuß. Zwar jetzt nicht das Beste, aber ich komme ganz gut raus, muss ich sagen. Ich habe eine Magnetfußantenne, die ist 1,20 Meter, 1,40 Meter lang, eine Dualbandantenne für 2,70 Meter. Und da habe ich noch so eine Loop-Antenne. Für das 10 und 15 Meter Band. Das ist so meine Küche, was ich zu Hause so habe. Ja, Mikrofon zurück zu dir. Und Gerät, was ich hier habe, ist ein ICOM ID52, was ich gerade eben hier benutze. Ja, und dann habe ich noch ein DMR-Gerät zu Hause von Utera und ein Tetra-Gerät. Ganz gut bestückt, muss ich sagen. Mach halt auch, bin auch sehr viel aktiv drüber. Mikrofon zurück zu dir.
0: Ja, danke schön, jetzt wieder Delta Golf 9, Echo Alpha Golf. Also, das mit dieser Atlas-Antenne, die heißt so ATAS. Atlas-Antenne muss man im Internet nachgucken. Die ist also direkt für dieses Gerät hier, ist also gemacht worden. Ist eine motorisch abstimmbare Antenne. bekommt das Signal also hier direkt aus dem Transmitter, es ist im Wartenkabel gelegt zu werden, sondern also nur wo befestigen, natürlich mit einer vernünftigen Erdung. Und ja, dann kannst du ganz normal über das Koax-Kabel arbeiten. Ich habe daneben am Gerät noch so einen Triebwechsel dran. Den braucht man, damit das Ding zwischen 2,70 Meter und Kurzwelle hin und her geschaltet werden kann. Sonst müsste man mit Umschaltern arbeiten. Und das funktioniert eigentlich soweit ganz gut. Also geht von 40 bis 10 Meter, ist natürlich mehr oder weniger provisorisch, aber es funktioniert. Also es sind schon schöne Verbindungen zustande gekommen. Das ist eine Vertikalantenne, die im Maximum, also was die Höhe betrifft, nur, weil es nicht so 1,20 Meter hoch ist. Ne? Das hätte Spule drin, eben wird motorisch abgestimmt und dann funktioniert das irgendwie. Allerdings habe ich natürlich gemerkt, die macht, die ist also nicht so gut, als wenn ihr jetzt eine vernünftige Duoband-Antenne nimmt für 2,70 Meter. Das ist auch nur mehr oder weniger ein Provisorium, aber für die Ortsgrößerung reicht es und da kann man ganz zufrieden sein. Ja, für die Kurzwelle benutze ich dann aber auch noch, wenn es geht, irgendwie was anderes. Ne? Da habe ich so provisorische Sachen, die ich dann schon mal irgendwo hinspeisen kann und dann geht das auch. Und ansonsten habe ich noch einen IC705, der ist eigentlich ganz gut. Den nehme ich häufig für Portabelzwecke oder wenn ich im Wohnzimmer mit meiner Blumentopfantenne arbeite, dann geht das auch ganz gut. Die ist dann für 2,70 Meter. Und mit 5 Meter Höhe habe ich noch eine kleine so ähnlich wie die Ausdeckerantennen aus Australien. Die wird einfach so umgestöpselt. Natürlich kann ich nicht jedes Mal hochgehen und da rumstöpseln, sondern ich habe die einmal eingestellt und ausgemessen für 40 Meter Band und der Rest wird dann abgestimmt über einen kleinen Tuner. So, das war ein langer Durchgang. Hier ist Delta Golf 9, Echo Alpha Golf.
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1: Ah, der Peter, eine seltene Stimme mal, seid mir gegrüßt, hier ist Delta November 9, Sierra Alpha Mike Portable. Ja, das hört sich sehr interessant an, Klaus, muss ich sagen, das, was du alles aufgebaut hast und so. Ja, den IC705, um es kurz zu sagen, habe ich mir eigentlich auch zugelegt, weil er so klein und kompakt ist und halt eben die ganzen Kurzwellenbänder beinhaltet. Und den auch überall mitnehmen kann im Rucksack. Wie du gerade sagst, irgendwie so portable Geschütz zu machen, wenn man dann irgendwo unterwegs ist. Und den habe ich zu Hause. Das tut da auch immer seinen guten Zweck. Aber bei solch schönem Wetter, wenn ich irgendwann mal frei habe, dann werde ich mich auch mal nach draußen bewegen, um da auch.
2: Ja, Samuel, jetzt bist du ein paar Mal vom Relais abgefallen. Ich sage erstmal schönen guten Tag in die Runde, auch zum Klaus hin. Hier ist Delta November 9, Delta Papa Alpha, der Peter in Dortmund. Ich hatte gerade nur den Marco gehört. Ich wollte mal fragen, ob der noch zuhört. DN9 Sierra Mike. Delta November 9, Sierra Mike. Marco, hörst du noch zu? Ja, anscheinend nicht. Ja, gut. Dann Mikrofon zum Klaus zurück.
1: Deiner Frau, was? Ich weiß noch nicht, ob er jetzt mit der rausgegangen ist oder so. Aber er hat gesagt, er müsste sich da momentan verabschieden, weil er da mit seiner Frau da was machen muss.
2: Ach so, jetzt haben wir wohl anscheinend am Anfang gedoppelt, Samuel. Ja, ich habe das Mikrofon dem Klaus gegeben. Mach da mal weiter, dann bin ich erstmal wieder standby hier.
0: Ja gut, hier ist nochmal Delta Golf 9, ich war Alpha Golf. Ich hoffe, die Ausführungen meinerseits sind soweit rübergekommen. Name ist Klaus Kurt-Jahr-Ebsen, ja, für die Zuhörer. Und ja, die Antennenbeschreibung, die ich ja gerade gemacht habe, ist halt so. Ne? Also, was ich mit dem IC705 allerdings auch gemacht habe, ich habe da so kleine Loops gebaut am Fenster und stimme die dann über so einen kleinen Drehchor ab. Also selbst damit konnte man arbeiten. Dieses Jahr ist es nicht so toll, letztes Jahr ging es erheblich besser. Da habe ich also wirklich gute Erfolge mit gehabt. Mit 5 Watt oder 10 Watt Ausgangsleistung, je nachdem, ob man Netzteil angeschlossen hat oder nicht. Ja, das Ding macht ja 10 Watt, wenn du, wenn du Netzteil, also externe Stromquelle dran hast, und 5 Watt, wenn du das Ding solo betreibst. Ja, und das funktioniert auch ganz gut. Habe ich also schöne Experimente mitgemacht, geht alles prima. Ja, und so bastel ich zwischendurch auch mit den Antennen mal so ein bisschen rum. Ich bin auch mal Antennen geschädigt, ist vielleicht vorhin schon mal durchgekommen. Aber ich versuche da mal irgendwas zu reißen, dass irgendeiner sich wieder beschwert. Ja, ich weiß nicht, ob da jetzt noch jemand zuhört, der ist hier genau näher geht.
2: Ja, ich kann nur sagen, zu deinem Antennenproblem da, ich hatte ja auch eine ATAS, also für 40 bis 10 Meter kannst du die nehmen, aber für 72 immer, da ist jeder Mobilspargel besser, ne?
0: Ja, ja, das kann ich bestätigen, das habe ich auch vorhin erwähnt. Für 2,70 Meter kannst du das Ding mehr oder weniger in die Tonne klopfen. Das ist also wirklich, da kannst du auch nicht viel abstimmen oder so, das bringt also gar nichts. Ich habe das mal hier so gemessen mit Nano-VNA. Wenn du das Ding auf 40 Meter abstimmst, dann geht es für 2 Meter und für 70 auch einigermaßen, aber den Rest kannst du vergessen. Ne? Also selbst wenn du das Ding versuchst, auf 2 Meter abzustimmen, dann fährt das Ding komplett ein und ja, SDR ist dann irgendwo, keine Ahnung, bei 1 zu 1,5, das reicht mir. Aber das ist eine vertikale Antenne, da kannst du sowieso nicht allzu viel damit machen. Ich habe ringsum Bäume, das ist also ziemlich abgeschattet und mich wundert überhaupt, dass es im Moment bis nach mit der kleinen Leistung hier, ich mache 3 Watt, bis nach Dortmund geht, weil normalerweise funktioniert das also nicht so. Naja, es kann auch am Gerät liegen, weiß ich nicht, oder an den Bedingungen im Moment. Aber ansonsten bin ich mit dem IC705 ganz zufrieden. Die ATAS-Antenne ja, ist halt ein Kompromiss, ja, weil ich hier nichts mehr aufspannen kann. Ich hatte vorher Endfried-Antenne, Marke Eigenbau, das ging hervorragend. Aber die hat man dann irgendeiner wieder runtergeholt, da gab es auch irgendwelche Beschwerden. Und dann habe ich erstmal den ganzen Kram runtergemacht und meine Frau ist dann auch zufrieden. Ja, weil die hat sich schon geärgert, dass ich den Garten und die Schirmständer und ich weiß nicht, was alles benutze für so Technik-Experimente. Und ja, geht auch so, ne? So sieht das aus. Hier ist Delta raus, Norden, Echo Alpha raus.
2: Ja, richtig, Klaus. Ja, das Einzige, was ich dir empfehlen kann, wenn du es noch nicht dazu gekauft hast, für 98 Euro da dieses Radialkit, ne? Also das macht enorm was aus. Und da kannst du dann nochmal ein bisschen was rausholen aus der Antenne. Ne, ist keine Wunderantenne. Ich sag mal, für 330 Euro und für 100 Euro das Radialkit, ne, das sind 400 Euro. Also da gibt es, ich sag mal, Drahtantennen, die weitaus günstiger sind und, 100% besser spielen. Ne? Die Erfahrung habe ich hier so gemacht. Ich hatte sie bei mir ja auch hier stehen, so 3 Monate ungefähr. Aber wie gesagt, ziehe jetzt dann eine Magnetik-Loop-Antenne vor für die Bänder 40 bis 10. Ne? Ja, schauen wir mal. Gut, aber ich bin da jetzt erstmal wieder Standby, Klaus. Ich wünsche noch 73 darunter und zum Samuel auch. Ich bin dann erstmal hier wieder Standby.
0: Ja, okay, alles klar. Also wie gesagt, den Radialsatz, den kenne ich auch. Ich habe mir das mehr oder weniger selber zusammengezimmert auch. Das Ding hat auch eine vernünftige Erdung und ein vernünftiges Klinggewicht generell. Aber wie gesagt, also da nochmal 100 Euro auszugeben, habe ich also keinen Bock dazu. Ich habe den Internetpreis plötzlich bekommen für ganz knapp über 200 und habe die Kurse auseinandergenommen, nachgeguckt, ob das drin soweit alles in Ordnung ist und ja, funktioniert ja soweit. Ne? Ja, ansonsten für 2,70 Meter kann ich hier noch eine Durobandantenne, diese, weiß ich jetzt nicht, wie die heißt, von Diamond, die habe ich schon X50 oder so, ich weiß nicht mehr, wie das Teil heißt, die habe ich also auch noch am Dach. an einer Hecke versteckt, die so hoch wächst wie das Dach hier. Und das sieht man dann nicht so, damit komme ich also besser aus dem Qual. Sollte auch hauptsächlich für die Kurzwelle sein als Provisorium. Okay, ich bin im Hintergrund, wünsche euch was allen Zuhörern. Ja, viel trinken, ne? Jetzt werde ich jetzt auch mal machen. Und ja, vielleicht hört man sich nochmal. Hier am Ende ist Delta Golf 9, ich heiße Golf Nathan.
2: Alles klar, Klaus. Ja, vielleicht solltest du mal ein bisschen was an der Leistung drehen. Du kommst die ganze Zeit also sehr verrauscht übers Relais. Das wird vielleicht besser, wenn du da ein bisschen was an der Leistung machst. Ne? Nur so mal zur Info. Alles klar, wir hören uns, Klaus. D9 DPA Standby.
0: Ja, alles klar, alles klar. Ich sag dir, momentan ist das hier 3 Watt Ausgangsleistung. Das heißt also, ich habe das einfach reduziert, weil ich vorher ein bisschen was ausgetestet habe hier mit den ganzen Kabeln und wollte ich nicht abstimmen mit großer Leistung oder mit kleiner Leistung und das hat soweit auch funktioniert. Deshalb ist auch das Signal wahrscheinlich ein bisschen schlechter oder angerauscht oder wie auch immer. Naja, egal, macht nichts. Ich werde die Leistung so dann irgendwann wieder hochfahren. Das, dieses Gerät hier, der 897, ist ein Gebrauchsgerät, macht also, ja, hat schon, sagen wir mal, ein paar Prozent eingebüßt von der Endstufe her. Ja, auf 70 macht er 20 Watt und angeblich 50 Watt macht er auf 2 Meter. Und momentan komme ich aber nur mit 3 Watt rüber, weil ich alles reduziert hatte. Okay, also ich bin momentan im Hintergrund wieder, DG9RG hier.
1: Delta November 9, Delta Papa Alpha, für Delta November 9, Sierra Alpha Mike.
2: Ja, Samuel, jetzt klappt das einmal frei, jetzt Signal sauber und deutlich.
1: Ich hab gesagt, wenn du jetzt weiter lernst, dann bist du bald XDR9, ne?
2: Ah, jetzt sind ja erstmal Sommerferien, ne? Wir wollen da nicht alles raufrufen, ne? Erst wenn es soweit ist.
1: Ja, aber ich finde es schön, dass du da, dass du die ganz große Klasse anstrebst. Von mir Respekt, mir ist die ganz große viel zu schwer. Aber ich finde es schön, wenn man da ein Ziel hat, die ganz große zu machen. Ich bin ja dabei, die mittlere zu machen, die Klasse E. Die reicht mir ja dann eigentlich voll und ganz, muss ich sagen. Aber mit der habe ich zu kämpfen auch noch so. Da bin ich noch ziemlich unsicher, wann ich die Prüfung mache.
2: Ach, nicht stressen lassen, keine Hektik, einfach weiter lernen, ne? Und ja, irgendwann wirst du das auch alles im Kopf haben, haben sie zu mir auch gesagt, ne? Genau, irgendwann klappt das dann, ne? Dann hast du so viel gelesen, dann fallen wie mir nachts die Buchstaben schon aus den Ohren raus immer.
3: Physik verstehen.
1: Ja, das stimmt. Alles klar, Peter. Vielen lieben Dank für das nette QSO mit dir. Wollte dich ja jetzt auch ausmelden. Und ja, dann werde ich jetzt auch mehr in QAT machen und ja, später nochmal auf ein neues versuchen. Hier war Delta November 9, Sierra Alpha Mike in QSO mit Delta November 9, Delta Papa Alpha. Bis dann, Peter.
2: Alles klar, Samuel, wir hören uns garantiert später noch, ne? Genau. Ich sag da mal, bis später, Horido, DR9 DPA, Standby.

Allgemeiner Anruf, Charlie Quebec, hier ist Delta Bravo, 2 November Kilo. Ja, da ist ja mal wieder der Nikolas unterwegs, Delta November 9, November Iago, hallo. Mahlzeit, hallo Jürgen, na? Bist du wieder mit dem Hund unterwegs? Nee, beileibe nicht, der Hund, der weigert sich bei dem Wetter durch. Ich liege hier schön auf der Couch, am Ventilator vor mir stehen. Ja, ich hoffe, man hört die Hintergrundgeräusche nicht, ne? Also es ist ein bisschen warm. Ja, dafür war ich heute Nachmittag allerdings unten im Dornei und da haben wir ja ein Pool. Und da bin ich da mal schön reingegangen. Ja, das könnte schlimmer sein bei dem Wetter, ne? Warte mal eine Sekunde, ich muss erstmal gucken, wo der Hund am Theater macht. Ich bin gleich wieder da. Wahrscheinlich ein Einbrecher. Ah, ich habe gerade geguckt, dass irgendwie kommt. Der steht vor der Tür mit dem Fahrrad. Ich muss mal eben drauf machen.

0: So, jetzt bin ich wieder da, Nikolas. Der Kurz hat sich wieder verzogen. Der Einbrecher ist wieder weg. Boah, ich weiß nicht, der stand vor der Tür, aus wurde rein, dann auf einmal, als ich die Tür aufmachte, ist er abgehauen. Ach, wer weiß, was er wollte, vielleicht wollte er nur was trinken, keine Ahnung. Ah, so. Ja, bei mir gibt's auch was Neues, und zwar hatte ich ja lange überlegt, mich mal an einem OV anzuschließen. Irgendwie zum OV 35, wenn man das immer ein bisschen zu weit von der Fahrerei und von den Zeiten her, wo man sich da trifft, das kam mir auch nicht so ganz gelegen. Es gibt allerdings in Lütke Dortmund ein OV, das ist der Oscar 52 und da habe ich mich dann am Samstag mal vorgestellt. Und ja, dann werde ich da wohl eine Gastmitgliedschaft erstmal machen im DRLC.
1: Ah, Lütke Dortmund, das ist auch... Wo ist nochmal Lütke Dortmund? Irgendwo an der Stadtgrenze zu Witten, oder nicht?
0: Ja, ist richtig. Witten, Stockholm, da fährst du ein bisschen nördlich und dann einmal nach Witten abbiegen. Ist von mir aus gesehen also 5 Minuten Fahrstrecke.
1: Dann müssen wir mal schnellstmöglich dich aus der Telegram-Gruppe rauswerfen beim O35 AI.
0: Ja, könnt ihr gerne machen. Nein, ich werde euch da eh schon irgendwie noch erhalten bleiben. Ne? Aber wie gesagt, es passt da einfach mit den Zeiten nicht, wo man sich außer da trifft und ich bin auch im Grunde genommen immer fast eine Dreiviertelstunde unterwegs und ja, wie gesagt, erstmal probeweise jetzt im Oscar 52.
1: Wo wohnst du nochmal in Stockholm oder wie war das?
0: Ja, richtig, mitten in Stockholm, genau.
1: Obwohl, da ist doch Stockholm, ja, da bist du direkt auf der Autobahn normalerweise, oder nicht?
0: Ja, Himmelohstraße, falls ihr das was sagt. Das ist so eine, ja, Zubringer Straße, die einmal quer durch den Ortsteil geht.
1: Ja, habe ich jetzt nicht so vor Augen. Gut. Also ich fahre von mir aus immer abends eine halbe Stunde, ne? Aber gut, als Rentner hat man ja keine Zeit, da habe ich natürlich vollstes Verständnis dafür, dass das dann alles ein bisschen schwierig wird zeitlich.
0: Ja, richtig. Was hilft mir der schönste OV, wenn ich die Leute eigentlich relativ selten sehe, ne? Wie gesagt, also die Zeiten, wo man sich da trifft, das ist auch meistens die Zeit, wo das Enkelkind da ist, ne? Ich weiß jetzt übrigens auch, warum der hier war. Der suchte sein Fahrrad hier und er hat irgendwie unterwegs sein Fahrradtelefon vergessen, verloren.
1: Haben deine Enkelkinder keine Eltern, oder wie?
0: Ja, nun, das ist leider so eine Scheidungssache.
1: Ah, ja. Ich habe da immer gute Ratschläge und so. Ohne Kinder kann ich dich da immer hervorragend mit Ratschlägen, was Erziehung und Beziehung betrifft, versorgen.
0: Ja, der Kurze ist an 3 Tagen die Woche mindestens auch hier bei uns. Ne? Und der Wehrwahrscheinlich ist auch so ein Tag, wo er nicht bei uns ist, sondern bei den Eltern mütterlicherseits. Aber wie gesagt, du kriegst ja mit, was hier los ist. Ne? Der steht ewig auf der Matte.
1: Ah, Roger. Ah, ich merke auch so ein bisschen. Die Wärme macht doch ein bisschen Platz. Aber ich war auch gestern den ganzen Tag draußen, hab da Prota gemacht. Das fand es gar nicht so warm, aber irgendwie macht sich doch bemerkbar.
0: Ja, ich mache jetzt auch Prota, ne? Pools tun sie eher.
1: Was ein Leben.
0: Ja, genau. Ja, und jetzt will ich mal langsam anfangen für die Klasse E, ne? Also, jetzt ist irgendwie wieder ein bisschen Zeit frei geworden und dann, ja, möchte ich auch mal wieder ein bisschen was fürs Hobby tun.
1: Ja, sind viele gerade zugange, ne? So im bekannten Kreis. Haben gerade viele aufgesattelt von A, naja, von N nach E oder von E nach A. Sind schon relativ viele, also die Lizenz für den einen oder anderen ist auch tatsächlich eine Einstiegsdroge.
0: Richtig, also was mich auch meistens daran reizt, ne, also wie gesagt, Kurzwelle, da läuft bei mir relativ wenig. Ne. Ich habe jetzt oben aufgebaut für Kurzwelle ein Albrecht AE5890, ein ehemaliges CB-Funkgerät. Das konnte ich intern umstöpseln auf 10 Meter. Das habe ich jetzt an so einer Bumerang-Antenne dranhängen. Dazwischen einen Antennentuner und eine Mantelwellensperre. Und das spielt einigermaßen ganz gut.
1: Ja, solange 10 Meter auf ist, ist natürlich ganz gut. Aber ist ja nicht mehr oft der Fall, ne?
0: Ja, die Tage habe ich zu spät gesehen, dass ihr da auf 10 Meter wart. Ne? Sonst hätte ich mich mal rangeklemmt.
1: Wann waren wir denn auf 10 Meter? Weiß ich jetzt schon gar nicht mehr.
0: War irgendwie noch vorgerufen, stand da irgendwas. Da war er kurz auf 10 Meter und dann war er irgendwie auf 14, so viel anschließen.
1: Achso, ja, kann sein, dass wir da mal kurz was probiert haben. Wahrscheinlich schon wieder vergessen zu haben. Komischerweise sind die Schattenparkfenster alle weg.
0: Ja gut, okay, alles klar. Ich muss mal gucken, was mein Weibchen macht, weil das scheint eine Großlage zu sein. Der Fahrradhelm ist weg. Gut, okay, alles klar. Ich sag mal, bis später. Mach's mal gut. Dann komm, knete auf meine Hose.
1: Ja, Roger, ja, ich bin jetzt hier am Parkplatz und suche mal und überlege gerade, welcher Parkplatz hier in absehbarer Zeit im Schatten ist. Komischerweise hier beim Fitness auch etwas leerer als sonst Montag. Das Wetter scheint es nicht alle Leute anzuziehen, wie scheiße die Beziehung ist.
0: Na gut, dann wünsche ich dir viel Spaß. Ich sag mal 73, nein, bis später mal. Delta November 9, November in der Golf.
1: Alles klar, Jürgen, dann leg dich wieder hin. Alles Gute, tschüss.

Mit am Laufen, das hört man ganz deutlich. Da versteht man leider viel zu wenig. Ja.

Ja, du hörst dich leicht, wenn du im Helikopter unterwegs bist.

0: irgendwie tut es halt im Moment, ne? Fällt auch immer vom Relais irgendwie ab. Bist du portabel?
1: Ja, ich bin portabel. Ich gehe gerade zu Fuß.
0: Ja, der Durchgang kam wieder soweit gut durch.
1: Ja, ich habe auf das Zweimittel-Anfeld bei mir gewechselt. Ich war gerade immer auf Wuppertal drauf, aber da lief das überhaupt gar nicht.
0: Ja, klappt doch immer so einigermaßen jetzt.
1: Ja, es liegt daran, weil ich zu Fuß mich gerade bewege und nicht genau an einem Punkt stehen bleibe.
0: Ja, okay.
1: Wenn ich draußen bin, gehe ich nicht so schnell, wird mir nicht so schnell, gehe ich nicht so schnell kaputt, wie wenn ich drinnen bin bei mir.
0: Ja, die Dritte sind früher als draußen, ja. Weil dann halt die Klimaanlage ab. Ja.
1: Und ich liebe eben das subtropische Klima. Ich bin lieber draußen, wo es schwül und heiß ist, als drinnen in der Wohnung.
0: Ja gut, natürlich, klar, ne, aber wie gesagt, ich stehe jetzt hier im Center, ich mach die Party hoch, lass mal.
1: Ja gut, ich wohne unter dem Dach und ich glaube, bin dann schwitzig durch nichts einfach. Ich sitze da und gehe, ja, und schwitze mehr, als wenn ich nicht, als wenn ich bei der Hitze und mich bewege. Da schwitze ich irgendwie gar nicht.
0: Ja, hast du denn dann Dach oder ein Tisch?

0: Letzten Satz habe ich nicht verstanden. Bitte nochmal. Hier ist Delta November 9, Sierra Alpha Mike Portable.
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2: Weißt du Bescheid, ne?
0: Delta November 9, Sierra Mike, für Delta November 9, Sierra Alpha Mike. Kannst du den bitte nochmal wiederholen?
3: Das ist korrekt. Ich hab grad.
0: Ja, dann würde ich mir hier weitermachen. Bin hier draußen am Bahnhof, bin mitten in der Innenstadt. Ja. Dann danke für das nette Gruß. Oder bin ich mal eben im Hintergrund und ja, melde mich dann später nochmal rein. Ich habe leider nichts verstanden, bitte nochmal.

0: sagen, wenn du zum Ventilator redest, verstehe ich leider gar nicht.
1: Ja, ich habe eigentlich, ich verstehe ja auch nicht. Ja, dann auch, ich melde mich ja nochmal, dann kommt der Becher wahrscheinlich jetzt nicht wirklich viel. Ich habe nachher auch mal mein Digital mit und also dann gucken wir mal.
0: Ja, das ist aber super, muss ich sagen. Keine Probleme.
1: Ja, Roger, alles klar, da weiß ich dann Bescheid.
0: Ich sag mal so, wenn dein Ventilator an ist und der bläst dir die kühle Brise ins Gesicht und du redest aber gleich mit dem Funkgerät, dann verstehe ich leider durch diesen Wind so gut wie gar nichts bei dir. Aber wenn du vom Ventilator jetzt so abgeneigt bist, also in die andere Richtung sprichst, dann ist kein Problem. Komm neu bitte.
1: So war das jetzt wohl auch besser. Also es hat
0: ja, du hattest ganz gut gesagt, besser als vorher.
1: Ja, ich muss mich auch ein bisschen nennen. Ich muss mich bei dem Digitalpunkt und ich weiß, 30 cm von der Kunde zur Seite weg, weil sonst bin ich da zu laut und überschleudert. Also da bin ich mal, naja gut, ich muss mich ein bisschen an das Gefühl laufen, ja.
0: Ja, genau, vielen lieben Dank. Dann dir noch einen schönen Abend. Und bis später mal. Hier bei Delta November 9, Sierra Alpha, Mike Portable. Ja, Dankeschön. 73.
1: Ja.

0: Charlie Quebec, hier ist Delta Bravo 2 November Kilo.
1: Hallo Niklas, der Thomas hier, grüße dich.
0: Mahlzeit, hallo Thomas. Wir hatten glaube ich gestern oder vorgestern irgendwie das Vergnügen schon mal, wenn mich nicht alles täuscht, ne?
1: Richtig, ich vertue mich immer mit deiner Modulation und mit dem Marlow, ne? Aber es klappt das ja.
0: Okay, ja, man sagt mir eigentlich immer nach, dass meine Stimme quasi unverkennbar wäre. Aber offensichtlich ist es doch nicht.
1: Nee, also bei euch habe ich so richtig Probleme, weil du hast so eine ruhige Stimme und sehr ähnlich.
0: Okay, das spiegelt gar nicht mein Inneres wieder, HI. Ich glaube, ich werde mich demnächst einfach mal als DO9 ELM melden. Mal gucken, ob es auffällt.
1: Ja, ich weiß nicht, ob das so einen Sinn macht oder so, ne? Aber sehr ähnliche Modulation. Aber jetzt kann ich ungefähr, jetzt bin ich zu Hause an der Station und ungefähr klappt das jetzt.
0: Ja, Roger, sag nochmal dein Rufzeichen, Thomas, damit ich mir das mal einprägen kann.
1: Heißt Delta, Delta 5, Delta November.
0: DD5DN, also 3D ist ein N. 5. Versuche mal irgendwelche Eselsbrücken zu bilden. Bei DD5DN fällt mir ein bisschen schwer. Nee, schwierig, schwer. Ist jetzt ein Adverb oder ein Adjektiv? Naja, egal.
1: Ja, obwohl eigentlich einfach, ne, weil die meisten hast ja DG1 sowieso oder DG5 oder DB und alles Mögliche. Eigentlich einfach, aber meistens sind die einfachen Sachen auch schwer.
0: genau. Ja, ist das schon recht. 3Ds hintereinander und 5 dazwischen. Ich meine, dass nach zwei Buchstaben eine Zahl kommt, das ist irgendwie logisch. Ja. Mal gucken, vielleicht brauchen wir noch 2-3 QSOs und dann habe ich es mir sehr wahrscheinlich gemerkt. So nach ein paar QSOs kann ich mir dann doch schon so das ein oder andere Rufzeichen merken.
1: Ja, auf jeden Fall. Du bist ja gar nicht weit weg von mir, ne?
0: Oh, stimmt, du warst ja auch im Witten. Ja, ich entsinne mich. Ja, jetzt gerade bin ich in der Innenstadt ziemlich genau bei Boni.
1: Ah, alles klar, können wir fast direkt Verbindung machen. Na, also, na, ich bin genau gegenüber in Stockholm von der Tankstelle. Na, und genau, na, deswegen gar nicht weit weg.
0: Können Sie einmal Spaß haben ausprobieren. Gut, ich stehe jetzt hier gleich auf dem Boni-Parkplatz. Da ist natürlich Bebauung rundherum. Aber können Sie mal aufs Gag testen.
1: Ah, habe ich jetzt keine Lust, weil komme ich über die große Station, also über ein ICOM EC 7400. Und bis ich das da eingestellt habe, dann ist Weihnachten, du. Das können wir machen, wenn ich im Auto sitze.

0: wird oder so, wo wir die Tage mal machen. Ja, alles gut. Also 7400 hast du? Ja, genau. 7400. Und im Flur habe ich ein FT-1000MP. Na, genau. Und hier wohnst du mal für den 7400. Hm? Tolles Gerät, also ich finde das cool.
1: Ich finde das, den 7400 mega scheiße. Ich würde den wegschmeißen an der Stelle. Ein kleiner Joke, ich habe den nämlich selber, deshalb reich. Ich habe mir tatsächlich auch mal einen 710 geholt. Ich wollte mal was Moderneres haben, aber ja, man, ich sag mal, das kann man auch nicht vergleichen. Klar, der 7400 hat einfach Annehmlichkeiten, zwei Antennenausgänge, für jedes Band eine eigene Taste, da musst du nicht erst wieder auf Band drücken, auf Touchdisplay, kannst diesen Bandstapelspeicher benutzen, indem du dann dreimal auf dasselbe Band drückst, direkte Frequenzeingabe. Also Wasserfall ist natürlich auch ganz schick, ne? Und ein Sprachspeicher, aber ja, ich meine, der 7400 war ja eher ein Mittelklasse-Oberklasse-Gerät und da hatte man dann, oder bis heute dann noch andere Features als beim Einsteigergerät wie dem 710, auch wenn er wahrscheinlich vom Empfänger her dreimal besser ist als der 7400. Und die 100 Watt 2 Meter sind natürlich auch noch ein Knaller beim 74er, ne?
0: Richtig, richtig. Und vom Gerät her schön. Also kann ich nicht anders sagen. Ja, und ja, das geht jetzt über eine X50. Ich weiß gar nicht, wie man die Wattzahl hier ändert. Ich würde gerne weniger Watt machen. Ich brauche gar nicht so viel.
1: Da ist unten ein kleiner Regler direkt für die RF-Power, ne? Beim 7400. Der hat einen eigenen Regler. Das ist ja schön, ne? Dass man ja relativ viele Sachen ohne Menüs direkt über Tasten und Regler erreichen kann. Irgendwo zweite von links oder so, RF-Power oder sowas, ich weiß nicht mehr ganz genau. Oder dritte von links, irgendwo in der Mitte, irgendwie so, weiß nicht.
0: Ja, kann möglich sein, aber ich bin jetzt im Dunkeln und ja, ich wollte jetzt auch nicht viel arbeiten oder viel funken hier. Genau. Ja, ne, ich bin zufrieden mit dem Gerät. Ich hätte das jetzt mit nach Dänemark und 100%.
1: Ja, ich hatte es letztens für eine Portable-Aktion genutzt. Da ging es erstmal einen steilen Berg auf. Da war es dann nicht so richtig geil, dann den 8-Kilo-Trupp da rumzuschleppen. Ja, aber ich spiele auch tatsächlich wirklich mit dem Gedanken, also ich habe jetzt den FT710 in Betrieb und ich spiele öfter wirklich mit dem Gedanken, den 7400 wieder aufzubauen, weil er dann doch einige Features hat, die für mich einfach praktisch sind. Vor allem die automatische Antennenumschaltung, dadurch, dass er ja zwei Antennenausgänge hat, ist eine praktische Sache und die direkten Bandwahltasten, weil ich auch oft Bänder umschalte, weil ich viel Potterhunting mache. Und dann gehe ich dann Band für Band die Leute, die da durch, ne, die Bänder durch. Das geht natürlich, wenn du da für jedes Band eine eigene Taste hast, zehnmal schneller, als wenn du jedes Mal übers Menü gehst, ne.
0: Richtig, genau. Na, auch so vom Styling her gefällt mir, das ist nicht ganz so groß, nicht ganz so schwer, ne. Jo, so, sei nicht böse, ich will noch ein bisschen hier aufräumen, hab gerade hier so ein bisschen rumgewuselt. Und ich sag mal, bis morgen oder die Tage mal.
1: Ja, Thomas, das kommt mir sehr entgegen, weil ich stehe nämlich gerade auch auf dem Parkplatz und warte darauf, dass du aufhörst, mich voll zu labern. Nein, war natürlich ein Witz. Aber ich bin ja auch gerade bei der Boni angekommen, ich wollte hier mal ein bisschen einkaufen. Und ja, vielen Dank für das nette QSO. Ich hoffe, wir hören uns später mal. Alles Gute 73 und bis die Tage. Das war es jetzt erstmal von DB2MK.
0: Alles klar, DB2MK, DD5DN. Ja, erstmal schönen Dank fürs QSO. Und ich sag mal, wir können uns die Tage mal treffen oder so. Na, würde mich freuen, ne? Genau, wenn du wohnst ja auch in Witten und ich brauche ja dann nur runterkullern im Grunde.
1: Ja, können wir mal schauen. Ja, Wochenende wird sich jetzt irgendwie vielleicht mal anbieten oder so. Doch, könnte man mal machen. Ja, sprechen wir nochmal bis dahin, ne?
0: Alles klar, 73, schönen Abend noch.
1: Danke, alles Gute, 73, tschüss.
2: Ja, dann auch mal schönen guten Abend an den Herrn mit dem grauen Kombi von Delta November 9, November in Jagolf.
1: Mahlzeit, bist du auch gerade an der Boni oder was?
2: Nee, ich meinte eigentlich mehr den Thomas.
0: Weißt du, das war kein Grau, das ist so grün, ja, grün-grau, würde ich sagen. Ich grüße dich da auch, du.
2: Ach, ich habe das auch so die Tage gesehen, war ziemlich markant mit der Funkantenne am Dach gegenüber vom Stumpen, ne?
0: Ja, gut, das war natürlich jetzt eindeutig, ne? Klar, wenn Funkantenne ist natürlich jetzt sichtbar. Ja, wir sind Thomas, Delta Delta 5, Delta November.
2: Ja klar, weiß ich doch, wir haben es schon mal, ne?
0: Ich weiß gar nicht, wenn ich da hab, du.
2: Delta November 9, November in Jagorf, den Jürgen, auch aus Wiebenstocken.
0: Ah, hallo Jürgen. Ja, wir haben es schon mal, genau, richtig. Du bist hier irgendwo um Ecke. Genau, richtig, ja cool.
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2: Ja, wenn du mal die Himmelohstraße durchfährst, zwischen den beiden Einmündungen Weizenkamp, musst du mal nach rechts gucken, wenn du Richtung Bochum fährst, da siehst du eine X300 auf dem Balkon und noch eine, was ist das, eine Bumerang habe ich da für 10 Meter.
0: Ja, das hattest du mir schon mal gesagt, richtig, richtig. Na, genau, auf Lücke und so mal sehen, na, und dann können wir vielleicht hier mit dem Dings auch, der wohnt auch in Witten, auch mal interessant, da können wir vielleicht mal ein Treffen ausmachen, das ist bestimmt auch schön.
2: Ah, da sehen wir zu, dass wir die 144-500 mal schauen kannst, ne?
0: Ja, könnte ich jetzt, müsste ich jetzt im Flur gehen, hier wäre also mehrere Geräte am Laufen, also jetzt hier auf dem Transceiver, das ist gar nicht so einfach. Ich bin froh, das hier rein programmiert zu haben. Na, und das war also wirklich tricky. Und ja gut, 145-500, ja, da ist auch eine Runde drauf, genau.
2: Da ist so die 2 Meter Anruf, ne?
0: Richtig, genau, genau.
2: Ja, okay, alles klar. Ich sag dir mal Tschüss, ne, und auch dem Nikolas, ne, und dann schauen wir mal, vielleicht wird's ja was am Wochenende, ne?
0: Ja, Nikolas, Mikrofon zu dir. Oh, ist schon weg. Ja, dann scheint der aber auch ein graues Auto zu haben, du.
2: Ja, das weiß ich nicht so genau. Ja, okay, alles klar, dann schauen wir mal, was passiert. Vielleicht laufen wir uns mal über den Weg, ne?
4: Hey, Nikolas, so ich mitbekommen habe, hier ist CO3YZ.
0: Hey, Jürgen, nimm du mal rein. Ich wollte auch mal so ein bisschen im Hintergrund gehen. Ich lasse das auf Funkgerät durchlaufen.
2: Ja, also ich wollte eigentlich auch im Prinzip aussteigen, weil ich wollte nochmal eine Runde um den Hund, weil das hier ein bisschen kühler, da bietet sich das an. Ich bin dann auch mal weg.
0: Ja, dann nehme ich den rein, dann kommt für den Thomas Delta Delta 5, Delta November.
4: Ja, hier ist Delta Oscar 3, Yankee Zulu, der Helmut, der heißt Düsseldorf. Ja, ich habe da gerade ein bisschen mitgehört. Also, so wie ich mitbekommen habe, der Nikolas ist doch irgendwo einkaufen oder so.
0: Richtig, genau, Helmut war das. Jo, ja, hier ist der Thomas. Genau, der Niklas oder Nikolas, der wollte bei Boni rein. Na, genau, ich glaube, der ist im Einkaufen, richtig, genau.
4: Genau, Nikolas. Nicht Nikolaus, Nikolas.
0: Ja, das ist immer schwierig, ne? Gibt ja Niklas, Nikolaus und, also Katastrophe. Also ist ja Zungenbrecher hoch 7.
4: Da kann ich dir eine Eselsbrücke geben. Du kennst doch bestimmt diesen Schauspieler, Nicolas Cage.
0: Ja, ist so mein Lieblingsschauspieler.
4: Da wird mir das nie wieder passieren, Ai.
0: Ja, und ja, auf jeden Fall. Na, genau. So, ja, so, ich bin aber erstmal Standby, ich will noch so ein bisschen rumbasteln. Und ich lasse Funkgeräte mal durchlaufen. Helmut, erstmal liebe Grüße nach Düsseldorf.
4: Ja, alles klar, ich bin auch weiterhin Standby. Danke fürs Grüße und viel Spaß bei deinen Aktivitäten. Bis später mal, ciao, ciao.
0: Alles klar, danke dir, ciao.